das war's wieder. Service auf Chris. Aber wir kommen eh wieder. Denn, wie gesagt, jetzt am Freitag ist die Auferstehung. Die findet jetzt in der Stadt. Kommt vorbei, schaut es euch an. Wohnt dem Wunder bei. Es wartet Gottes Liebe. Maria von der Gnaden. Jesus gebenedeit. Und die Service-Crew an den DJ-Decks, nämlich Bambi, KTA, KSJ, Chani, Melolo,

Die Grenzen zwischen Gut und Schlecht verwischen sich ganz schnell in der Nacht. In der Nacht.

0: Siehst du, es geht schon los.
1: Ja, soll ich dir ein Geheimnis anvertrauen?
2: Was denn für ein Geheimnis?
3: Oh ja, Lulatsch, ich habe Geheimnisse für mein Leben gern.
1: Na gut, hör

Aber plötzlich tauchte neben mir ein pockennarbiger Seemann auf. Seine Kleidung war abgerissen und geflickt und mit seiner knochigen Hand zeigte er genau in die Richtung, wo unser Schiff vor Anker lag.

0: Meine Damen und Herren, Sie werden jetzt eine unvergessliche Darbietung erleben in einem Film, der für die Unsterblichkeit bestimmt ist. Er ist unsterblich wie die Musik, die Sie hören werden und die durch Zeichentrick interpretiert wird. Die Musik anschaulich zu machen, den Noten Form und Farbe zu geben, das ist ein Traum, den jeder Zeichner von Jugend an träumt. Mit diesem Film ist es endlich gelungen, Zeichentrick und klassische Musik zu vereinigen. Es ist ein Werk, das zweifellos in die Filmgeschichte eingehen wird.
1: Toto? 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